0: ein Bild von Ihnen, hat mir das in Gang gekommen?
1: જરૂરથી સંભાળી દઈશું.